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1: Der Rückblick auf die wichtigsten Meldungen der vergangenen Woche. Im Studio ist Michael Mien. Montag. Die Zahl der Arbeitslosen ist im Juli im Bezirk der Agentur für Arbeit Rhein-Wied-Westerwald gestiegen. 17.847 Menschen sind derzeit ohne Arbeit und damit 414 mehr als im Juni. Besonders betroffen sind junge Menschen nach dem Ende der Schule, Ausbildung oder dem Studium. Gleichzeitig bleibt der Stellenmarkt jedoch stabil. Mehr als 5.400 freie Arbeitsplätze sind aktuell gemeldet. Dienstag. Vor dem Landgericht Koblenz muss sich ein 23-Jähriger unter anderem wegen Brandstiftung und gefährlicher Körperverletzung verantworten. Er soll im vergangenen November einen Supermarkt in Altendietz angezündet und später versucht haben, zwei Fahrzeuge in Brand zu stecken. Außerdem wirft ihm die Staatsanwaltschaft vor, einen Passanten mit einem Messer angegriffen zu haben. Der Mann blieb unverletzt. Mittwoch. In der Verbandsgemeinde Renneroth hat ein bereits bekannter Wolfsrüde erneut mehrere Nutztiere gerissen. DNA-Untersuchungen bestätigten, dass derselbe Wolf bereits für frühere Übergriffe verantwortlich war. Betroffen waren Schafe und Ziegen auf einer Weide. Experten empfehlen Tierhaltern weiterhin konsequente Herdenschutzmaßnahmen. Donnerstag. Vor dem Landgericht Koblenz beginnt über 30 Jahre nach der Tat nun der Prozess gegen einen 81-Jährigen wegen Mordes. Die Staatsanwaltschaft wirft ihm vor, 1994 eine 24-jährige US-Touristin auf dem Weg zur Festung Ehrenbreitstein getötet zu haben. Der Mann soll die Frau unter einem Vorwand an einen abgelegenen Ort gelockt und dort versucht haben, sie zu vergewaltigen. Als sie sich wehrte, soll er sie getötet haben. Der Fall galt lange als ungeklärt. Aufgeklärt werden konnte er nur wegen neuer Fortschritte bei DNA-Ermittlungen. Freitag. Vor dem Landgericht Koblenz beginnt der Prozess gegen einen 19- und einen 15-Jährigen aus Betzdorf. Dem Älteren wirft die Staatsanwaltschaft versuchten Mord sowie gefährliche Körperverletzung vor. Die beiden sollen Anfang Januar nach einem Streit auf einen Mann eingeschlagen haben. Der 19-Jährige soll dabei gezielt gegen den Kopf des Opfers geschlagen haben. Der Mann erlitt lebensgefährliche Verletzungen, überlebte den Angriff jedoch. Soweit der Wochenrückblick auf Radio Westerwald.
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1: Die K144 Ortsdurchfahrt Leuteroth ist gesperrt. Dort wird gebaut noch bis zum 20. Dezember. Noch bis Januar 2027 ist in Heistenbach die K30 gesperrt. Sie ist nur für Anlieger und Busse freigegeben. In Streithausen wird gebaut. Betroffen ist dort die K21. Die Bauarbeiten dauern noch bis April 2027. Alle Verkehrsinfos gibt's für euch auf verkehr.radiowesterwald.de. Euch eine gute und sichere Fahrt durch die Region.

0: Hättest du mich töten sollen, als du die Gelegenheit dazu hattest?
1: Ich glaube, sie erwarten mich bereits.
2: Und ich halte diese Arbeit für sehr wichtig.
0: Sie sind der falsche Kerl zur falschen Zeit und stehen nur im Weg drauf.
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3: Gemütlich im Kinosessel sitzt Michael Mien.
1: Meine Haare sind mein Markenzeichen.
3: Und ich finde, es riecht nach Popcorn und Zelluloid.
5: Film ab.
6: Mir laufen schon kalte Schauer über den Körper.
3: Heute wird's emotional, spektakulär und herrlich nostalgisch. Wir reisen mit Amaga Navidad in ein bewegendes Weihnachtsdrama, schwingen uns mit Spider-Man 4 erneut durch New York und treffen alte Freunde in Toy Story 5 wieder. Drei Filme, die zeigen, im Kino gibt's Herz, Action und jede Menge Kindheitserinnerungen. Pedro Almodóvar meldet sich mit einem neuen emotionalen Drama zurück. Amarga Navidad, auf Deutsch Bitteres Fest, erzählt die Geschichte der Werbemanagerin Elsa, die kurz vor Weihnachten ihre Mutter verliert. Statt sich ihrer Trauer zu stellen, flüchtet sie sich in die Arbeit und versucht, den Schmerz zu verdrängen. Erst als die Belastung immer größer wird, verlässt Elsa ihren Alltag und begibt sich gemeinsam mit einer Freundin auf eine Reise. Dabei setzt sie sich nicht nur mit dem Verlust auseinander, sondern auch mit ihrem eigenen Leben und ihren Beziehungen. Wie so oft verbindet Almodóvar starke Figuren und emotionale Bilder sowie eine Geschichte, die von Trauer, Hoffnung und Neuanfang erzählt. Ein ruhiger Film, der lange nachwirkt. Der freundliche Superheld aus der Nachbarschaft schwingt sich wieder durch New York. Mit Spider-Man 4 beginnt für Peter Parker ein neues Kapitel nach den dramatischen Ereignissen der vorherigen Filme. Nachdem sich niemand mehr an seine wahre Identität erinnert, muss Peter sein Leben völlig neu aufbauen. Ohne die Unterstützung seiner Freunde steht er erneut vor der Aufgabe, New York vor neuen Gefahren zu beschützen. Gleichzeitig kämpft er mit der Frage, wie sich Heldentum und ein normales Leben überhaupt vereinbaren lassen. Actionreiche Kämpfe, spektakuläre Netzschwünge und jede Menge Humor gehören natürlich wieder dazu. Fans dürfen sich auf neue Gegner, überraschende Begegnungen und ein weiteres großes Abenteuer im Marvel-Universum freuen. Woody, Buzz Lightyear, Jessie und ihre Freunde melden sich mit einem neuen Abenteuer zurück. Diesmal bekommen es die Spielzeuge allerdings mit einer ganz besonderen Konkurrenz zu tun, moderner Technik. Im Mittelpunkt steht Bonnies neues Lieblingsspielzeug, ein intelligentes Tablet namens Lilypad. Während Kinder immer mehr Zeit mit digitalen Geräten verbringen, fragen sich die Spielzeuge, ob für sie überhaupt noch Platz im Kinderzimmer ist. Die bekannte Mischung aus Humor, Herz und Abenteuer bleibt erhalten und verbindet die beliebten Figuren mit einem aktuellen Thema. Für Fans der Reihe gibt es außerdem ein Wiedersehen mit Woody und Buzz, die erneut beweisen, dass echte Freundschaft niemals aus der Mode kommt.
7: Nur noch diese eine Sache, dann ist es vorbei.
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3: Mit Amarga Navidad gibt es großes Gefühlskino. Spider-Man 4 bringt neue Action aus dem Marvel-Universum und Toy Story 5 lässt die beliebtesten Spielzeuge der Filmgeschichte gegen die digitale Welt antreten. Und ich trete jetzt auch an die Schlange am Getränkestand. Ich hätte nämlich gerne was Schönes, Kühles mit Eiswürfeln.
9: Die Lage ist dramatisch.
3: Wie, warme Cola?
9: Um nicht zu sagen, sehr dramatisch.
0: Sehen wir den Fakten ins Gesicht.
10: Das höre ich nicht zum ersten Mal.
3: Die Kino-News.
11: Ja, in der Tat.

0: Wir haben 6 Uhr.
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2: In der Redaktion Gisela Hoff. Der Konflikt zwischen Saudi-Arabien und der Houthi-Miliz im Jemen spitzt sich weiter zu und könnte eine diplomatische Lösung im Iran-Konflikt erschweren. Nach Angaben des saudisch geführten Militärbündnisses wurden bei Angriffen der Houthi mindestens 11 Zivilisten in Saudi-Arabien verletzt. Und nun der Blick auf die wichtigsten Meldungen der Woche. Montag. Bahnreisende mussten auch im Juli erneut viel Geduld mitbringen. Nach Angaben der Deutschen Bahn war nur etwas mehr als jeder zweite Fernzug ohne größere Verspätung unterwegs. Damit blieb die Pünktlichkeit im Vergleich zum Vormonat unverändert. Neben den hohen Temperaturen machen dem Unternehmen weiterhin vor allem Probleme mit der Infrastruktur zu schaffen. Dienstag. Betrüger haben im vergangenen Jahr mit Schockanrufen, dem Enkeltrick und falschen Polizisten erneut Millionenschäden verursacht. Nach Angaben des Bundeskriminalamts stieg vor allem der Schaden durch Täter, die sich als Polizeibeamte ausgeben, auf rund 50 Millionen Euro. Auch mit Schockanrufen und dem Enkeltrick erbeuteten Kriminelle fast 50 Millionen Euro. Mittwoch. Am Flughafen Leipzig ist in der Nähe eines ukrainischen Transportflugzeugs eine Drohne entdeckt und sichergestellt worden. Nach Informationen aus Sicherheitskreisen soll an dem Fluggerät Sprengstoff mit einem Zünder befestigt gewesen sein. Die Polizei sicherte die Drohne und untersuchte sie anschließend. Bislang gibt es noch keine Beweise, die Urheberschaft wird aber wieder Russland zugeschrieben. Donnerstag. Der Präsident des Münchner IFO-Instituts spricht sich für eine Reform der Mehrwertsteuer aus. Nach seinem Vorschlag soll der ermäßigte Steuersatz von 7% entfallen und künftig für alle Waren der reguläre Satz von 19% gelten. Menschen mit geringem Einkommen sollen im Gegenzug einen finanziellen Ausgleich vom Staat erhalten. Freitag. Die Kölner Ausländerbehörde gerät wegen ihres Vorgehens bei Abschiebungen zunehmend unter Druck. Die Behörde soll die Abschiebung von rund 500 ausreisepflichtigen Menschen verhindert haben. Vertreter aus Politik und Polizei werfen der Stadt deshalb vor, die Durchsetzung der Ausreisepflicht zu erschweren.
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1: Auch über das Wochenende schönstes Hochsommerwetter. In der Wetterredaktion ist Michael Miem. Es ist heiter bis wolkig und es bleibt weitgehend trocken. Die Höchsttemperaturen liegen bei 26 bis maximal 34 Grad. Im Norden ist es mit 23 bis 27 Grad etwas kühler. Für etwas Abkühlung fernab der Küste sorgt schwacher Wind. Die Temperaturen in der Nacht liegen dann bei Werten zwischen 19 und tiefstens 13 Grad. Es ist überwiegend bewölkt, vereinzelt aber auch aufgelockert und klar. Richtung Wochenstart stabilisiert sich das sommerliche Wetter bei Temperaturen zwischen 23 und 31 Grad. Vereinzelt gibt es teils dichtere Wolkenfelder. Hin und wieder können auch Gewitter mit dabei sein.
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1: Bis zum 31. August ist die K51 zwischen Irmtraut und der L299 Richtung Hüblingen wegen Bauarbeiten voll gesperrt. Es gibt eine Umleitung. Bis voraussichtlich zum 4. September ist die K82 am Bahnübergang Staudt voll gesperrt. Es gibt eine Umleitungsstrecke. Der Verkehr wird umgeleitet bis zum 18. Dezember auf der K19 Ortsdurchfahrt Heimborn. Mit zum Teil zähfließendem Verkehr und erheblichen Verkehrseinschränkungen muss gerechnet werden auf der Rheinbrücke Bendorf im Zuge der A48. Hier finden für längere Zeit Bauarbeiten statt. Für den Verkehr gilt eine Höchstgeschwindigkeit von 60 km/h. Alle Verkehrsinfos gibt's für euch auf verkehr.radiowesterwald.de. Euch eine gute und sichere Fahrt durch die Region.

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1: Kia hat beim Gesamtabsatz von Elektroautos, sogenannten EVs, in Deutschland den neuen Meilenstein von 100.000 Einheiten erreicht. Im ersten Halbjahr 2026 wuchs der Elektroautoabsatz der Marke um 87% gegenüber dem Vorjahreszeitraum. Fast doppelt so stark wie im Gesamtmarkt. Dieser lag bei einem Plus von 48%. Bereits 41,9% aller Kia-Neuzulassungen waren reine Stromer. Hier liegt der Gesamtmarkt bei 24,8%. Der enorme Zuwachs im EV-Absatz geht einher mit der rasanten Erweiterung der Kia Elektropalette. Von den aktuell erhältlichen 15 voll elektrischen Modellen und Modellvarianten der Marke wurde die Hälfte seit Ende 2025 neu eingeführt. Damit besitzt der Elektrovorreiter, der mit dem Soul EV schon 2014 sein erstes Elektroauto in Deutschland herausbrachte und mit seiner umfassenden Expertise heute eine führende Rolle in der Elektrifizierungstechnologie einnimmt, eine der jüngsten und breitesten E-Paletten im Markt. Sie deckt in ihrer Vielfalt unterschiedlichste Kundenanforderungen ab. Wie stark das Interesse an elektrischen Kia-Modellen bei deutschen Kunden gewachsen ist, zeigt auch eine jetzt veröffentlichte CarWow-Analyse. Darin wurde ermittelt, welche Automarken auf der Online-Plattform im ersten Halbjahr 2026 am häufigsten angefragt wurden. Das Resultat: Kia war mit 7,8% die am viertmeisten gesuchte Marke und erreichte bei den EVs mit einem Anfrageplus von 404% den zweiten Platz. Eine weitere aktuelle Studie bestätigt das hohe technologische Niveau der Kia-Stromer. Laut der groß angelegten Untersuchung der schwedischen Gebrauchtwagenplattform Karla besitzen die Akkus von Kia-Modellen nach 100.000 Kilometern durchschnittlich noch 96,8% ihrer ursprünglichen Kapazität und lassen damit die Modelle aller anderen getesteten Marken hinter sich. Mit der Neuausrichtung von Kia im Jahr 2021 wurde die Elektromobilität strategisch zum Kernbestandteil der Marke. Mit dem neuen Slogan Movement that inspires, Bewegung, die inspiriert, wurde der Umbau der Marke vom reinen Automobilhersteller zu einem Anbieter nachhaltiger Mobilitätslösungen gestartet.
0: Das waren Tipps und Neuigkeiten aus der Wirtschaft.
2: Im Westerwald bringt das Wochenende zunächst freundliches und sommerliches Wetter. Tagsüber werden meist 20 bis 32 Grad erreicht, nachts sinken die Werte auf 19 bis 13 Grad. Der Hochsommer schaltet einen Gang zurück. Das ausführliche Westerwaldwetter hier bei uns in einer guten halben Stunde.
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1: Am Wochenende zeigt sich das Wetter im Westerwald zunächst heiter bis wolkig und weitgehend trocken. In Herschbach und Oberdreis steigen die Temperaturen tagsüber auf 26 bis 32 Grad, nachts kühlt es auf 19 bis 13 Grad ab. In der Nacht zum Montag ziehen von Westen her zunehmend dichtere Wolken auf.
2: Es bleibt zunächst sommerlich warm, später sind wieder einzelne Schauer und Gewitter möglich.
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1: Die K144 Ortsdurchfahrt Leuteroth ist gesperrt. Dort wird gebaut noch bis zum 20. Dezember. Noch bis Januar 2027 ist in Heistenbach die K30 gesperrt. Sie ist nur für Anlieger und Busse freigegeben. In Streithausen wird gebaut. Betroffen ist dort die K21. Die Bauarbeiten dauern noch bis April 2027. Alle Verkehrsinfos gibt's für euch auf verkehr.radiowesterwald.de. Euch eine gute und sichere Fahrt durch die Region.
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1: Berufstätige sind im vergangenen Jahr so häufig wie noch nie wegen akuter Belastungsreaktionen und Anpassungsstörungen im Job ausgefallen. Laut Daten der Kaufmännische Krankenkasse KKH kam 2025 aufgrund dieser Diagnose knapp 119 Krankentage auf 100 Versicherte. Zum Vergleich, im Vorjahr 2024 fehlten Arbeitnehmerinnen und Arbeitnehmer rund 112 Tage wegen derartiger Belastungen, die häufig durch Dauerstress und anhaltenden mentalen Druck entstehen. Zu Beginn der KKH-Analyse 2017 waren es noch rund 66 Tage. Im Vergleich zu 2025 bedeutet das einen Anstieg um fast 80%. Und nicht nur das. Akute Belastungsreaktionen und Anpassungsstörungen können die Vorstufe einer Depression sein. 2025 waren sie die häufigste psychische Diagnose bei Berufstätigen und der dritthäufigste Krankschreibungsgrund überhaupt, gleich hinter Infektionen der oberen Atemwege und Rückenschmerzen. Doch was ist es, was Berufstätige mental immer stärker zu belasten scheint? Neben privaten sowie gängigen beruflichen Stressoren wie etwa einem zu hohen Arbeitspensum und ständigen Überstunden, einem geringen Gehalt und Existenzängsten oder Konflikten mit Kollegen und Vorgesetzten misst KKH-Ärztin Eileen Könitz der modernen Arbeitsweise mit Laptop und Smartphone ebenfalls eine Rolle zu. Damit einher geht die Frage: Bedeuten mobiles Arbeiten und zeitliche Flexibilität wirklich Freiheit oder Druck durch permanente Selbstorganisation und Verantwortung ohne klare Grenzen? Die KKH-Expertin bezeichnet es gern als den unsichtbaren Stress der Unklarheit. Moderne Arbeit kann erschöpfen, obwohl sie flexibler geworden ist. Die Mittagspause für den Hausputz oder das Fitnessstudio verlängern, nachmittags die Kinder zum Sport begleiten und dafür abends noch mal für ein paar Stunden den Laptop aufklappen. In vielen Fällen trägt diese Flexibilität zu einer besseren Work-Life-Balance bei. Diese sogenannte Arbeitszeitfragmentierung, sprich das Aufbrechen des Arbeitstages in mehrere kurze Phasen, kann aber auch zu einem stärkeren Zeit- und Leistungsdruck führen.
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0: Es ist 8 Uhr.
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2: In der Redaktion Gisela Hoff. Der Konflikt zwischen Saudi-Arabien und der Houthi-Miliz im Jemen spitzt sich weiter zu und könnte eine diplomatische Lösung im Iran-Konflikt erschweren. Nach Angaben des saudisch geführten Militärbündnisses wurden bei Angriffen der Houthi mindestens 11 Zivilisten in Saudi-Arabien verletzt. Und nun der Blick auf die wichtigsten Meldungen der Woche. Montag. Bahnreisende mussten auch im Juli erneut viel Geduld mitbringen. Nach Angaben der Deutschen Bahn war nur etwas mehr als jeder zweite Fernzug ohne größere Verspätung unterwegs. Damit blieb die Pünktlichkeit im Vergleich zum Vormonat unverändert. Neben den hohen Temperaturen machen dem Unternehmen weiterhin vor allem Probleme mit der Infrastruktur zu schaffen. Dienstag. Betrüger haben im vergangenen Jahr mit Schockanrufen, dem Enkeltrick und falschen Polizisten erneut Millionenschäden verursacht. Nach Angaben des Bundeskriminalamts stieg vor allem der Schaden durch Täter, die sich als Polizeibeamte ausgeben, auf rund 50 Millionen Euro. Auch mit Schockanrufen und dem Enkeltrick erbeuteten Kriminelle fast 50 Millionen Euro. Mittwoch. Am Flughafen Leipzig ist in der Nähe eines ukrainischen Transportflugzeugs eine Drohne entdeckt und sichergestellt worden. Nach Informationen aus Sicherheitskreisen soll an dem Fluggerät Sprengstoff mit einem Zünder befestigt gewesen sein. Die Polizei sicherte die Drohne und untersuchte sie anschließend. Bislang gibt es noch keine Beweise, die Urheberschaft wird aber wieder Russland zugeschrieben. Donnerstag. Der Präsident des Münchner IFO-Instituts spricht sich für eine Reform der Mehrwertsteuer aus. Nach seinem Vorschlag soll der ermäßigte Steuersatz von 7% entfallen und künftig für alle Waren der reguläre Satz von 19% gelten. Menschen mit geringem Einkommen sollen im Gegenzug einen finanziellen Ausgleich vom Staat erhalten. Freitag. Die Kölner Ausländerbehörde gerät wegen ihres Vorgehens bei Abschiebungen zunehmend unter Druck. Die Behörde soll die Abschiebung von rund 500 ausreisepflichtigen Menschen verhindert haben. Vertreter aus Politik und Polizei werfen der Stadt deshalb vor, die Durchsetzung der Ausreisepflicht zu erschweren.
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1: Auch über das Wochenende schönstes Hochsommerwetter. In der Wetterredaktion ist Michael Mie. Es ist heiter bis wolkig und es bleibt weitgehend trocken. Die Höchsttemperaturen liegen bei 26 bis maximal 34 Grad. Im Norden ist es mit 23 bis 27 Grad etwas kühler. Für etwas Abkühlung fernab der Küste sorgt schwacher Wind. Die Temperaturen in der Nacht liegen dann bei Werten zwischen 19 und tiefstens 13 Grad. Es ist überwiegend bewölkt, vereinzelt aber auch aufgelockert und klar. Richtung Wochenstart stabilisiert sich das sommerliche Wetter bei Temperaturen zwischen 23 und 31 Grad. Vereinzelt gibt es teils dichtere Wolkenfelder. Hin und wieder können auch Gewitter mit dabei sein.
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1: Bis zum 31. August ist die K51 zwischen Irmtraut und der L299 Richtung Hüblingen wegen Bauarbeiten voll gesperrt. Es gibt eine Umleitung. Bis voraussichtlich zum 4. September ist die K82 am Bahnübergang Staudt voll gesperrt. Es gibt eine Umleitungsstrecke. Der Verkehr wird umgeleitet bis zum 18. Dezember auf der K19 Ortsdurchfahrt Heimborn. Mit zum Teil zähfließendem Verkehr und erheblichen Verkehrseinschränkungen muss gerechnet werden auf der Rheinbrücke Bendorf im Zuge der A48. Hier finden für längere Zeit Bauarbeiten statt. Für den Verkehr gilt eine Höchstgeschwindigkeit von 60 km/h. Alle Verkehrsinfos gibt's für euch auf verkehr.radiowesterwald.de. Euch eine gute und sichere Fahrt durch die Region.

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1: Ist Ihnen schon mal aufgefallen, dass die meisten Menschen Geländewagen oder SUVs als Jeep bezeichnen? Allerdings ist Jeep eine eigenständige Marke und seit vielen Jahrzehnten weltweit führender Anbieter von SUVs. Der Name Jeep stammt übrigens aus der Zeit des Zweiten Weltkriegs und soll auf den Begriff General Purpose für Allzwecknutzung oder Government Purpose für Regierungszweck zurückgehen, abgekürzt GP, amerikanisch ausgesprochen GP. Und daraus ist dann die heutige Schreibweise Jeep geworden.
0: Das Outfit.
1: Wir werfen einen Blick auf den neuen Jeep Compass. Um es klar zu sagen, auch der neue Jeep Compass ist ein absolut unverwechselbarer Jeep. Er schafft es mühelos, das ikonische Design der Marke mit einem neuen Maß an Raffinesse und fortschrittlicher Technologie zu verbinden.
0: Power und Drive.
1: Im neuen Jeep Compass E-Hybrid werkelt ein 1,2 Liter Hybridmotor mit 48 Volt Technik und 145 PS. Geschaltet wird per EDCT6 Automatikgetriebe, angetrieben werden die Vorderräder und die passieren natürlich mit dem Gesamtfahrzeug nach glatten 10 Sekunden die Tempo 100 Messmarke. Die Spitze wird dann bei 195 erreicht. Der WLTP-Verbrauch liegt bei 5,6 bis 5,8 Liter pro 100 Kilometer. Somit entstehen CO2-Emissionen zwischen 127 und 132 Gramm pro Kilometer. Jeep hat dem neuen Compass eine neue Fahrwerksabstimmung spendiert, die entwickelt wurde, um die bestmögliche Balance zwischen Handling und Komfort zu erreichen. So ist eine Bodenfreiheit von 200 mm gewährleistet, sodass man unebenes Gelände bewältigen kann, ohne dass die Laufruhe auf der Straße beeinträchtigt wird.
0: Die Kosten.
1: Der neue Jeep Compass E-Hybrid, wie unser Testkandidat korrekt heißt, steht ab der Basisversion Altitude für 39.900 Euro beim Händler bereit. Wobei Basis leicht untertrieben ist, denn schon diese Version bringt serienmäßig LED-Scheinwerfer, elektrisch anklappbare und beheizbare Außenspiegel, Keyless Entry and Go und eine automatisierte Zwei-Zonen-Klimaanlage mit. In Bezug auf die Sicherheit punktet der Compass unter anderem mit diversen Assistenzsystemen. Sprich, typisch Jeep trifft modernste Technik.
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1: Die Autobahnpolizei hat auf der A3 bei Koblenz einen 23-Jährigen nach einer riskanten Fahrt gestoppt. Nach Angaben der Ermittler überholte der Mann mehrfach verbotswidrig rechts, hielt zu wenig Abstand und fuhr mit mehr als 230 Stundenkilometern durch dichten Verkehr. Gegen ihn wird nun unter anderem wegen des Verdachts eines verbotenen Kraftfahrzeugrennens. Ein Drogentest verlief zudem positiv auf Cannabis. Der Führerschein wurde sichergestellt und eine Sicherheitsleistung von 10.000 Euro erhoben. Die Polizei sucht weitere Verkehrsteilnehmer, die durch die Fahrt gefährdet wurden.
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0: wichtigsten Meldungen der vergangenen Woche. Im Studio ist Michael Miem. Montag. Die Zahl der Arbeitslosen ist im Juli im Bezirk der Agentur für Arbeit Rhein-Wied-Westerwald gestiegen. 17.847 Menschen sind derzeit ohne Arbeit und damit 414 mehr als im Juni. Besonders betroffen sind junge Menschen nach dem Ende der Schule, Ausbildung oder dem Studium. Gleichzeitig bleibt der Stellenmarkt jedoch stabil. Mehr als 5.400 freie Arbeitsplätze sind aktuell gemeldet. Dienstag. Vor dem Landgericht Koblenz muss sich ein 23-Jähriger unter anderem wegen Brandstiftung und gefährlicher Körperverletzung verantworten. Er soll im vergangenen November einen Supermarkt in Altendietz angezündet und später versucht haben, zwei Fahrzeuge in Brand zu stecken. Außerdem wirft ihm die Staatsanwaltschaft vor, einen Passanten mit einem Messer angegriffen zu haben. Der Mann blieb unverletzt. Mittwoch. In der Verbandsgemeinde Renneroth hat ein bereits bekannter Wolfsrüde erneut mehrere Nutztiere gerissen. DNA-Untersuchungen bestätigten, dass derselbe Wolf bereits für frühere Übergriffe verantwortlich war. Betroffen waren Schafe und Ziegen auf einer Weide. Experten empfehlen Tierhaltern weiterhin konsequente Herdenschutzmaßnahmen. Donnerstag. Vor dem Landgericht Koblenz beginnt über 30 Jahre nach der Tat nun der Prozess gegen einen 81-Jährigen wegen Mordes. Die Staatsanwaltschaft wirft ihm vor, 1994 eine 24-jährige US-Touristin auf dem Weg zur Festung Ehrenbreitstein getötet zu haben. Der Mann soll die Frau unter einem Vorwand an einen abgelegenen Ort gelockt und dort versucht haben, sie zu vergewaltigen. Als sie sich wehrte, soll er sie getötet haben. Der Fall galt lange als ungeklärt. Aufgeklärt werden konnte er nur wegen neuer Fortschritte bei DNA-Ermittlungen. Freitag. Vor dem Landgericht Koblenz beginnt der Prozess gegen einen 19- und einen 15-Jährigen aus Betzdorf. Dem Älteren wirft die Staatsanwaltschaft versuchten Mord sowie gefährliche Körperverletzung vor. Die beiden sollen Anfang Januar nach einem Streit auf einen Mann eingeschlagen haben. Der 19-Jährige soll dabei gezielt gegen den Kopf des Opfers geschlagen haben. Der Mann erlitt lebensgefährliche Verletzungen, überlebte den Angriff jedoch. Soweit der Wochenrückblick auf Radio Westerwald.
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1: Die K144 Ortsdurchfahrt Leuteroth ist gesperrt. Dort wird gebaut noch bis zum 20. Dezember. Noch bis Januar 2027 ist in Heistenbach die K30 gesperrt. Sie ist nur für Anlieger und Busse freigegeben. In Streithausen wird gebaut. Betroffen ist dort die K21. Die Bauarbeiten dauern noch bis April 2027. Alle Verkehrsinfos gibt's für euch auf verkehr.radiowesterwald.de. Euch eine gute und sichere Fahrt durch die Region. 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
1: Der Bundesgerichtshof hat entschieden, Riester-Bausparer können unzulässige Gebühren zurückfordern. Der unabhängige Geldratgeber Finanztipp stellt dafür ein Musterschreiben bereit. Damit können betroffene Jahresentgelte aus den vergangenen Jahren zurückverlangen. Diese können pro Vertrag inklusive Verzugszinsen durchaus bei 100 Euro liegen. Laut jüngsten Zahlen gibt es rund 1,5 Millionen Riester-Bausparverträge. Der Bundesgerichtshof BGH hat klargestellt, Jahresentgelte, mit denen Bausparkassen ihre Vertragsverwaltung auf die Kunden abwälzen, sind auch bei Riester-Bausparverträgen unzulässig. Viele Bausparkassen hatten die Erstattung von Entgelten nach einem vergleichbaren Urteil des BGH zu ungeförderten Bausparverträgen aus dem Jahr 2022 bislang für Riester-Bausparer abgelehnt. Bei Riester-Bausparverträgen, so brachten sie vor, seien solche Entgelte gesetzlich erlaubt. Mit dem Urteil ist diese Rechtsfrage nun geklärt. Das Urteil schafft endlich Klarheit. Wer einen Riester-Bausparvertrag bespart und Gebühren bezahlt hat, sollte das Geld jetzt zurückfordern, sagt man bei Finanztipp. Mit dem Musterschreiben von Finanztipp lässt sich der Anspruch schnell und einfach geltend machen. Betroffene sollten die jährlichen Kontoauszüge ihres Riester-Bausparvertrags prüfen und nach Bezeichnungen wie Jahresentgelt suchen. Die Gebühr wird in der Regel jährlich abgebucht. Gebühren aus der Ansparphase der Jahre 2023, 24, 25 und 26 können zurückverlangt werden. Ein Beispiel: Wurden in der Ansparphase für die Verwaltung des Vertrags jährlich 24 Euro erhoben, waren das über die 4 Jahre gerechnet 96 Euro. Hinzu kommen Verzugszinsen, die die Bausparkasse zusätzlich zahlen muss. Diese müssen 5 Prozentpunkte über dem Basiszins liegen. Aktuell liegt dieser bei 1,52% pro Jahr. Dem Betroffenen stehen dann 6,52% Jahreszins zu. Lehnt die Bausparkasse die Rückerstattung ab, sollten sich Verbraucher an die zuständige Schlichtungsstelle wenden. Bereits 2022 hatte der BGH entschieden, dass entsprechende Jahresentgelte bei klassischen Bausparverträgen unzulässig sind. Das aktuelle Urteil stellt nun klar, dass dieser Grundsatz auch für Riester-Bausparverträge gilt.
0: Das waren Tipps und Neuigkeiten aus der Wirtschaft.
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1: 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Bundesweit stehen mehr als 500 Projekte und engagierte Menschen zur Auswahl. 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

0: Es ist 10 Uhr.
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0: Bahn war nur etwas mehr als jeder zweite Fernzug ohne größere Verspätung unterwegs. Damit blieb die Pünktlichkeit im Vergleich zum Vormonat unverändert. Neben den hohen Temperaturen machen dem Unternehmen weiterhin vor allem Probleme mit der Infrastruktur zu schaffen. Dienstag. Betrüger haben im vergangenen Jahr mit Schockanrufen, dem Enkeltrick und falschen Polizisten erneut Millionenschäden verursacht. Nach Angaben des Bundeskriminalamts stieg vor allem der Schaden durch Täter, die sich als Polizeibeamte ausgeben, auf rund 50 Millionen Euro. Auch mit Schockanrufen und dem Enkeltrick erbeuteten Kriminelle fast 50 Millionen Euro. Mittwoch. Am Flughafen Leipzig ist in der Nähe eines ukrainischen Transportflugzeugs eine Drohne entdeckt und sichergestellt worden. Nach Informationen aus Sicherheitskreisen soll an dem Fluggerät Sprengstoff mit einem Zünder befestigt gewesen sein. Die Polizei sicherte die Drohne und untersuchte sie anschließend. Bislang gibt es noch keine Beweise, die Urheberschaft wird aber wieder Russland zugeschrieben. Donnerstag. Der Präsident des Münchner IFO-Instituts spricht sich für eine Reform der Mehrwertsteuer aus. Nach seinem Vorschlag soll der ermäßigte Steuersatz von 7% entfallen und künftig für alle Waren der reguläre Satz von 19% gelten. Menschen mit geringem Einkommen sollen im Gegenzug einen finanziellen Ausgleich vom Staat erhalten. Freitag. Die Kölner Ausländerbehörde gerät wegen ihres Vorgehens bei Abschiebungen zunehmend unter Druck. Die Behörde soll die Abschiebung von rund 500 ausreisepflichtigen Menschen verhindert haben. Vertreter aus Politik und Polizei werfen der Stadt deshalb vor, die Durchsetzung der Ausreisepflicht zu erschweren.
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1: Auch über das Wochenende schönstes Hochsommerwetter. In der Wetterredaktion ist Michael Miem. Es ist heiter bis wolkig und es bleibt weitgehend trocken. Die Höchsttemperaturen liegen bei 26 bis maximal 34 Grad. Im Norden ist es mit 23 bis 27 Grad

0: etwas kühler. Für etwas Abkühlung fernab der Küste sorgt schwacher Wind. Die Temperaturen in der Nacht liegen dann bei Werten zwischen 19 und tiefstens 13 Grad. Es ist überwiegend bewölkt, vereinzelt aber auch aufgelockert und klar. Richtung Wochenstart stabilisiert sich das sommerliche Wetter bei Temperaturen zwischen 23 und 31 Grad. Vereinzelt gibt es teils dichtere Wolkenfelder. Hin und wieder können auch Gewitter mit dabei sein.
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1: Bis zum 31. August ist die K51 zwischen Irmtraut und der L299 Richtung Hüblingen wegen Bauarbeiten voll gesperrt. Es gibt eine Umleitung. Bis voraussichtlich zum 4. September ist die K82 am Bahnübergang Staudt voll gesperrt. Es gibt eine Umleitungsstrecke. Der Verkehr wird umgeleitet bis zum 18. Dezember auf der K19 Ortsdurchfahrt Heimborn. Mit zum Teil zähfließendem Verkehr und erheblichen Verkehrseinschränkungen muss gerechnet werden auf der Rheinbrücke Bendorf im Zuge der A48. Hier finden für längere Zeit Bauarbeiten statt. Für den Verkehr gilt eine Höchstgeschwindigkeit von 60 km/h. Alle Verkehrsinfos gibt's für euch auf verkehr.radiowesterwald.de. Euch eine gute und sichere Fahrt durch die Region.

0: Im Westerwald bringt das Wochenende zunächst freundliches und sommerliches Wetter. Tagsüber werden meist 20 bis 32 Grad erreicht, nachts sinken die Werte auf 19 bis 13 Grad. Der Hochsommer schaltet einen Gang zurück. Das ausführliche Westerwaldwetter hier bei uns in einer guten halben Stunde.
1: Hättest du mich töten sollen, als du die Gelegenheit dazu hattest?
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3: Ich halte diese Arbeit für sehr wichtig.
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5: Ich wollte nur ihren Namen wissen.
4: Gemütlich im Kinosessel sitzt Michael Mien.
2: Meine Haare sind mein Markenzeichen.
4: Und ich finde, es riecht nach Popcorn und Zelluloid.
6: Film ab.
7: Mir laufen schon kalte Schauer über den Körper.
4: Heute wird's emotional, spektakulär und herrlich nostalgisch. Wir reisen mit Armaga Navidad in ein bewegendes Weihnachtsdrama, schwingen uns mit Spider-Man 4 erneut durch New York und treffen alte Freunde in Toy Story 5 wieder. Drei Filme, die zeigen, im Kino gibt's Herz, Action und jede Menge Kindheitserinnerungen. Pedro Almodóvar meldet sich mit einem neuen emotionalen Drama zurück. Amarga Navidad, auf Deutsch Bitteres Fest, erzählt die Geschichte der Werbemanagerin Elsa, die kurz vor Weihnachten ihre Mutter verliert. Statt sich ihrer Trauer zu stellen, flüchtet sie sich in die Arbeit und versucht, den Schmerz zu verdrängen. Erst als die Belastung immer größer wird, verlässt Elsa ihren Alltag und begibt sich gemeinsam mit einer Freundin auf eine Reise. Dabei setzt sie sich nicht nur mit dem Verlust auseinander, sondern auch mit ihrem eigenen Leben und ihren Beziehungen. Wie so oft verbindet Almodóvar starke Figuren und emotionale Bilder sowie eine Geschichte, die von Trauer, Hoffnung und Neuanfang erzählt. Ein ruhiger Film, der lange nachwirkt. Der freundliche Superheld aus der Nachbarschaft schwingt sich wieder durch New York. Mit Spider-Man 4 beginnt für Peter Parker ein neues Kapitel nach den dramatischen Ereignissen der vorherigen Filme. Nachdem sich niemand mehr an seine wahre Identität erinnert, muss Peter sein Leben völlig neu aufbauen. Ohne die Unterstützung seiner Freunde steht er erneut vor der Aufgabe, New York vor neuen Gefahren zu beschützen. Gleichzeitig kämpft er mit der Frage, wie sich Heldentum und ein normales Leben überhaupt vereinbaren lassen. Actionreiche Kämpfe, spektakuläre Netzschwünge und jede Menge Humor gehören natürlich wieder dazu. Fans dürfen sich auf neue Gegner, überraschende Begegnungen und ein weiteres großes Abenteuer im Marvel-Universum freuen. Woody, Buzz Lightyear, Jessie und ihre Freunde melden sich mit einem neuen Abenteuer zurück. Diesmal bekommen es die Spielzeuge allerdings mit einer ganz besonderen Konkurrenz zu tun, moderner Technik. Im Mittelpunkt steht Bonnies neues Lieblingsspielzeug, ein intelligentes Tablet namens Lilypad. Während Kinder immer mehr Zeit mit digitalen Geräten verbringen, fragen sich die Spielzeuge, ob für sie überhaupt noch Platz im Kinderzimmer ist. Die bekannte Mischung aus Humor, Herz und Abenteuer bleibt erhalten und verbindet die beliebten Figuren mit einem aktuellen Thema. Für Fans der Reihe gibt es außerdem ein Wiedersehen mit Woody und Buzz, die erneut beweisen, dass echte Freundschaft niemals aus der Mode kommt.
8: Nur noch diese eine Sache. Dann ist es vorbei.
9: Wissen, was läuft.
4: Mit Amarga Navidad gibt es großes Gefühlskino. Spider-Man 4 bringt neue Action aus dem Marvel-Universum und Toy Story 5 lässt die beliebtesten Spielzeuge der Filmgeschichte gegen die digitale Welt antreten. Und ich trete jetzt auch an. An die Schlange am Getränkestand. Ich hätte nämlich gerne was Schönes, Kühles mit Eiswürfeln.
10: Die Lage ist dramatisch.
4: Wie, warme Cola?
10: Um nicht zu sagen, sehr dramatisch.
1: Sehen wir den Fakten ins Gesicht.
11: Das höre ich nicht zum ersten Mal.
4: Die Kino-News.
12: Ja, in der Tat.

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1: Die SPD-Kreistagsfraktion im Westerwald fordert ein kreisweites Hitzeschutzkonzept sowie ein neues Förderprogramm für Städte und Ortsgemeinden. Nach den Plänen sollen Kommunen Zuschüsse von bis zu 7.500 Euro für Maßnahmen wie Trinkbrunnen, Verschattungen oder begrünte Aufenthaltsbereiche erhalten. Ziel ist es, die Bevölkerung besser vor zunehmenden Hitzeperioden zu schützen. Die SPD verweist dabei auf den Erfolg des Förderprogramms für kommunale Notfalltreffpunkte. Über den Antrag soll der Westerwälder Kreistag beraten.
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1: Am Wochenende zeigt sich das Wetter im Westerwald zunächst heiter bis wolkig und weitgehend trocken. In Herschbach und Oberdreis steigen die Temperaturen tagsüber auf 26 bis 32 Grad, nachts kühlt es auf 19 bis 13 Grad ab. In der Nacht zum Montag ziehen von Westen her zunehmend dichtere Wolken auf. Es bleibt zunächst sommerlich warm, später sind wieder einzelne Schauer und Gewitter möglich.
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1: Die K144 Ortsdurchfahrt Leuteroth ist gesperrt. Dort wird gebaut noch bis zum 20. Dezember. Noch bis Januar 2027 ist in Heistenbach die K30 gesperrt. Sie ist nur für Anlieger und Busse freigegeben. In Streithausen wird gebaut. Betroffen ist dort die K21. Die Bauarbeiten dauern noch bis April 2027. Alle Verkehrsinfos gibt's für euch auf verkehr.radiowesterwald.de. Euch eine gute und sichere Fahrt durch die Region. 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
1: Im Westerwald könnte sich der Hausarztmangel in den kommenden Jahren weiter verschärfen. Viele Mediziner gehen in den Ruhestand. Gleichzeitig entscheiden sich zu wenig junge Ärzte für eine hausärztliche Tätigkeit. Eine neue Studie warnt deshalb vor längeren Wartezeiten und fordert Maßnahmen zur Sicherung der Versorgung.

0: Es ist 12 Uhr.
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2: Am Mikrofon Gisela Hoff. Der Bundesverband der deutschen Industrie sieht durch den Iran-Krieg erhebliche Risiken für die Weltwirtschaft. Nach Einschätzung des BDI hat der Konflikt die Hoffnungen auf eine wirtschaftliche Erholung deutlich gebremst. In seinem Wachstumsausblick warnt der Verband vor einer schwächeren Konjunktur und zusätzlichen Belastungen für Unternehmen und den internationalen Handel. Nach dem Fund einer mit Sprengstoff versehenen Drohne am Flughafen Leipzig-Halle hat die Bundesanwaltschaft die Ermittlungen übernommen. Die Karlsruher Behörde sieht den Verdacht des versuchten Herbeiführens einer Sprengstoffexplosion sowie eines gefährlichen Eingriffs in den Luftverkehr. Wegen der besonderen Bedeutung des Falls führt nun der Generalbundesanwalt die weiteren Ermittlungen. Offiziell spricht man noch nicht von einem russischen Angriff, mit entsprechenden deutlichen Vermutungen hält man sich aber auch nicht zurück. Wolfgang Ischinger, der Vorsitzende der Münchner Sicherheitskonferenz bei Welt.
3: Ich finde schon mal sehr gut, dass der Nationalsicherheitsrat von Bundeskanzler Merz einberufen wurde, um zu zeigen, dass man die Sache nicht nur im Innenministerium ernst nimmt. Wenn man jetzt tatsächlich

0: Damit setzt sich der rückläufige Trend nach mehreren Jahren mit steigenden Falschgeldzahlen fort. Polizei, Banken und Handel registrierten deutlich weniger gefälschte Scheine als im Vorjahreszeitraum. Die deutsche Industrie hat ihre Erholung im Juni fortgesetzt. Nach Angaben des Statistischen Bundesamtes legte die Produktion von Industrie, Bau- und Energieversorgern im Vergleich zum Vormonat leicht zu. Besonders die Autobranche und der sonstige Fahrzeugbau sorgten für das Wachstum. Dagegen bremste ein Rückgang im Maschinenbau die Entwicklung.
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0: angenehmem Sommerwetter ins Wochenende. Hallo, hier ist Michael Miem aus der Wetterredaktion. Vielerorts bleibt der Himmel heute heiter und es fällt kein Regen. Die Temperaturen steigen auf 22 bis 29 Grad. In höheren Lagen ist es mit 24 Grad etwas kühler. Dazu weht der Wind meist schwach bis mäßig. In der Nacht bleibt es klar oder nur leicht bewölkt und trocken. Die Temperaturen gehen auf 10 bis 14 Grad zurück. Auch am Wochenende setzt sich das sonnige Sommerwetter fort. Die Höchstwerte liegen zwischen 24 und 33 Grad. Der Start in die neue Woche verspricht weiterhin viel Sonne und sommerlich warme Temperaturen.
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1: Bis zum 31. August ist die K51 zwischen Irmtraut und der L299 Richtung Hüblingen wegen Bauarbeiten voll gesperrt. Es gibt eine Umleitung. Bis voraussichtlich zum 4. September ist die K82 am Bahnübergang Staudt voll gesperrt. Es gibt eine Umleitungsstrecke. Der Verkehr wird umgeleitet bis zum 18. Dezember auf der K19 Ortsdurchfahrt Heimborn. Mit zum Teil zähfließendem Verkehr und erheblichen Verkehrseinschränkungen muss gerechnet werden auf der Rheinbrücke Bendorf im Zuge der A48. Hier finden für längere Zeit Bauarbeiten statt. Für den Verkehr gilt eine Höchstgeschwindigkeit von 60 km/h. Alle Verkehrsinfos gibt's für euch auf verkehr.radiowesterwald.de. Euch eine gute und sichere Fahrt durch die Region.

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1: Hitzewellen und Temperaturrekorde beherrschen aktuell die Schlagzeilen. Die hohen Lufttemperaturen und stark aufgeheizte Fahrbahnbeläge rücken auch das Reifenverhalten und die richtige Pflege in den Fokus. Beruhigend, moderne Qualitätsreifen sind für hohe Temperaturen und thermische Belastungen im Fahrbetrieb ausgelegt, erklärt der Reifenhersteller Hankook Tire. Allerdings gilt, gerade im Sommer entscheidet die richtige Wartung darüber, ob Reifen ihre Sicherheitsreserven voll ausspielen können. Im Fahrbetrieb entsteht Wärme vor allem durch die permanente Verformung des Reifens in der Aufstandsfläche. Diese sogenannte Weicharbeit nimmt zu, wenn Reifen mit zu niedrigem Luftdruck, hoher Geschwindigkeit oder starker Beladung gefahren werden. Kommen hohe Außentemperaturen und heißer Asphalt hinzu, steigt die thermische Beanspruchung zusätzlich. Hankook empfiehlt deshalb besonders bei Hitzewellen die regelmäßige Kontrolle von Luftdruck, Profiltiefe und Reifenzustand. Autofahrer sollten den Druck insbesondere vor größeren Touren oder nach längerer Standzeit prüfen, und zwar bei kalten Reifen. Wird bei warmen Reifen gemessen und dann gar Luft abgelassen, kann nach dem Abkühlen ein zu niedriger Luftdruck entstehen. Das erhöht die Walkarbeit, die Wärmeentwicklung, den Verschleiß sowie den Spritverbrauch und kann die Sicherheitsreserven des Reifens verringern. Hankook empfiehlt für den Luftdruckcheck, den Reifendruck regelmäßig und immer bei kalten Reifen prüfen und dabei die Angaben des Fahrzeugherstellers beachten. Diese finden sich etwa in der Tankklappe, an der B-Säule oder in der Betriebsanleitung. Besonders vor Urlaubsfahrten mit viel Gepäck sollte man den Beladungszustand berücksichtigen und gegebenenfalls bei voller Beladung der Herstellervorgabe anpassen. Warnmeldungen des Reifendruckkontrollsystems sollte man immer beachten. Allerdings zeigen nur aktive Systeme den tatsächlichen Druck an, die üblichen passiven Systeme ersetzen nicht den Check. Aufgeheizte Fahrbahnen erhöhen die Temperatur der Reifenoberfläche zusätzlich. Bei intakten, korrekt befüllten und passend belasteten Reifen ist dies im normalen Fahrbetrieb aber kein Grund zur Sorge. Kritisch kann Hitze jedoch werden, wenn mehrere Faktoren zusammenkommen. Falscher Luftdruck, hohe Beladung, lange Autobahnetappen, Vorschäden oder fortgeschrittene Reifenalterung.
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2: Im Westerwald bringt das Wochenende zunächst freundliches und sommerliches Wetter. Tagsüber werden meist 20 bis 32 Grad erreicht, nachts sinken die Werte auf 19 bis 13 Grad. Der Hochsommer schaltet einen Gang zurück. Das ausführliche Westerwaldwetter hier bei uns in einer guten halben Stunde.
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2: Im Kreis Altenkirchen ist die Wasserentnahme aus allen Oberflächengewässern ab jetzt vollständig verboten. Grund sind die anhaltende Trockenheit und die niedrigen Pegelstände. Die Allgemeinverfügung gilt zunächst bis Ende September. Bei Verstößen drohen Bußgelder von bis zu 50.000 Euro. Für die Feuerwehr gilt im Brandfall eine Ausnahme.
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1: Der Rückblick auf die wichtigsten Meldungen der vergangenen Woche. Im Studio ist Michael Miem. Montag. Die Zahl der Arbeitslosen ist im Juli im Bezirk der Agentur für Arbeit Rhein-Wied-Westerwald gestiegen. 17.847 Menschen sind derzeit ohne Arbeit und damit 414 mehr als im Juni. Besonders betroffen sind junge Menschen nach dem Ende der Schule, Ausbildung oder dem Studium. Gleichzeitig bleibt der Stellenmarkt jedoch stabil. Mehr als 5.400 freie Arbeitsplätze sind aktuell gemeldet. Dienstag. Vor dem Landgericht Koblenz muss sich ein 23-Jähriger unter anderem wegen Brandstiftung und gefährlicher Körperverletzung verantworten. Er soll im vergangenen November einen Supermarkt in Altendietz angezündet und später versucht haben, zwei Fahrzeuge in Brand zu stecken. Außerdem wirft ihm die Staatsanwaltschaft vor, einen Passanten mit einem Messer angegriffen zu haben. Der Mann blieb unverletzt. Mittwoch. In der Verbandsgemeinde Renneroth hat ein bereits bekannter Wolfsrüde erneut mehrere Nutztiere gerissen. DNA-Untersuchungen bestätigten, dass derselbe Wolf bereits für frühere Übergriffe verantwortlich war. Betroffen waren Schafe und Ziegen auf einer Weide. Experten empfehlen Tierhaltern weiterhin konsequente Herdenschutzmaßnahmen. Donnerstag. Vor dem Landgericht Koblenz beginnt über 30 Jahre nach der Tat nun der Prozess gegen einen 81-Jährigen wegen Mordes. Die Staatsanwaltschaft wirft ihm vor, 1994 eine 24-jährige US-Touristin auf dem Weg zur Festung Ehrenbreitstein getötet zu haben. Der Mann soll die Frau unter einem Vorwand an einen abgelegenen Ort gelockt und dort versucht haben, sie zu vergewaltigen. Als sie sich wehrte, soll er sie getötet haben.

0: gefährliche Verletzungen, überlebte den Angriff jedoch. Soweit der Wochenrückblick auf Radio Westerwald.
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1: Am Wochenende zeigt sich das Wetter im Westerwald zunächst heiter bis wolkig und weitgehend trocken. In Herschbach und Oberdreis steigen die Temperaturen tagsüber auf 26 bis 32 Grad, nachts kühlt es auf 19 bis 13 Grad ab. In der Nacht zum Montag ziehen von Westen her zunehmend dichtere Wolken auf.

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1: Die K144 Ortsdurchfahrt Leuteroth ist gesperrt. Dort wird gebaut noch bis zum 20. Dezember. Noch bis Januar 2027 ist in Heistenbach die K30 gesperrt. Sie ist nur für Anlieger und Busse freigegeben. In Streithausen wird gebaut. Betroffen ist dort die K21. Die Bauarbeiten dauern noch bis April 2027. Alle Verkehrsinfos gibt's für euch auf verkehr.radiowesterwald.de. Euch eine gute und sichere Fahrt durch die Region.

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1: Berufstätige sind im vergangenen Jahr so häufig wie noch nie wegen akuter Belastungsreaktionen und Anpassungsstörungen im Job ausgefallen. Laut Daten der Kaufmännische Krankenkasse KKH kamen 2025 aufgrund dieser Diagnose knapp 119 Krankentage auf 100 Versicherte. Zum Vergleich, im Vorjahr 2024 fehlten Arbeitnehmerinnen und Arbeitnehmer rund 112 Tage wegen derartiger Belastungen, die häufig durch Dauerstress und anhaltenden mentalen Druck entstehen. Zu Beginn der KKH-Analyse 2017 waren es noch rund 66 Tage. Im Vergleich zu 2025 bedeutet das einen Anstieg um fast 80%. Und nicht nur das. Akute Belastungsreaktionen und Anpassungsstörungen können die Vorstufe einer Depression sein. 2025 waren sie die häufigste psychische Diagnose bei Berufstätigen und der dritthäufigste Krankschreibungsgrund überhaupt, gleich hinter Infektionen der oberen Atemwege und Rückenschmerzen. Doch was ist es, was Berufstätige mental immer stärker zu belasten scheint? Neben privaten sowie gängigen beruflichen Stressoren wie etwa einem zu hohen Arbeitspensum und ständigen Überstunden, einem geringen Gehalt und Existenzängsten oder Konflikten mit Kollegen und Vorgesetzten misst KKH-Ärztin Eileen Könitz der modernen Arbeitsweise mit Laptop und Smartphone ebenfalls eine Rolle zu. Damit einhergeht die Frage: Bedeuten mobiles Arbeiten und zeitliche Flexibilität wirklich Freiheit oder Druck durch permanente Selbstorganisation und Verantwortung ohne klare Grenzen? Die KKH-Expertin bezeichnet es gern als den unsichtbaren Stress der Unklarheit. Moderne Arbeit kann erschöpfen, obwohl sie flexibler geworden ist. Die Mittagspause für den Hausputz oder das Fitnessstudio verlängern, nachmittags die Kinder zum Sport begleiten und dafür abends noch mal für ein paar Stunden den Laptop aufklappen. In vielen Fällen trägt diese Flexibilität zu einer besseren Work-Life-Balance bei. Diese sogenannte Arbeitszeitfragmentierung, sprich das Aufbrechen des Arbeitstages in mehrere kurze Phasen, kann aber auch zu einem stärkeren Zeit- und Leistungsdruck führen.
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1: In Wirges ist ein neuer Pumptrack offiziell eröffnet worden. Die Anlage wurde mit einer Spende von 150.000 Euro finanziert und wird bereits von Kindern und Jugendlichen genutzt. Auf einer Fläche von rund 1.700 Quadratmetern gibt es Kurven- und Sprungelemente für Fahrräder, Roller, Skateboards und Inline-Skates. Ein Multifunktionsspielfeld und weitere Angebote sollen noch folgen.
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1: Am Mikrofon Gisela Hoff. Der Bundesverband der deutschen Industrie sieht durch den Iran-Krieg erhebliche Risiken für die Weltwirtschaft. Nach Einschätzung des BDI hat der Konflikt die Hoffnungen auf eine wirtschaftliche Erholung deutlich gebremst. In seinem Wachstumsausblick warnt der Verband vor einer schwächeren Konjunktur und zusätzlichen Belastungen für Unternehmen und den internationalen Handel. Nach dem Fund einer mit Sprengstoff versehenen Drohne am Flughafen Leipzig-Halle hat die Bundesanwaltschaft die Ermittlungen übernommen. Die Karlsruher Behörde sieht den Verdacht des versuchten Herbeiführens einer Sprengstoffexplosion sowie eines gefährlichen Eingriffs in den Luftverkehr. Wegen der besonderen Bedeutung des Falls führt nun der Generalbundesanwalt die weiteren Ermittlungen. Offiziell spricht man noch nicht von einem russischen Angriff, mit entsprechenden deutlichen Vermutungen hält man sich aber auch nicht zurück. Wolfgang Ischinger, der Vorsitzende der Münchner Sicherheitskonferenz bei Welt.
2: Ich finde schon mal sehr gut, dass der Nationalsicherheitsrat von Bundeskanzler Merz einberufen wurde, um zu zeigen, dass man die Sache nicht nur im Innenministerium ernst nimmt. Wenn man jetzt tatsächlich nachweisen könnte, das waren russische Täterkreise oder Geheimdienst, dann ist das natürlich auch für diesen Wahlkampf in den östlichen Bundesländern ein wichtiger Punkt, um den Wählern zu zeigen, Russland benimmt sich so, dass wir annehmen dürfen und annehmen müssen, dass Russland Kriegshandlungen uns gegenüber vornimmt. Und deswegen sind die Vorkehrungen, über die jetzt gesprochen wird, wirklich dringlichst umzusetzen.
1: In Deutschland ist im ersten Halbjahr erneut weniger Falschgeld entdeckt worden. Nach Angaben der Bundesbank wurden rund 30.000 gefälschte Euro-Banknoten aus dem Verkehr gezogen. Damit setzt sich der rückläufige Trend nach mehreren Jahren mit steigenden Falschgeldzahlen fort. Polizei, Banken und Handel registrierten deutlich weniger gefälschte Scheine als im Vorjahreszeitraum. Die deutsche Industrie hat ihre Erholung im Juni fortgesetzt. Nach Angaben des Statistischen Bundesamtes legte die Produktion von Industrie, Bau- und Energieversorgern im Vergleich zum Vormonat leicht zu. Besonders die Autobranche und der sonstige Fahrzeugbau sorgten für das Wachstum. Dagegen bremste ein Rückgang im Maschinenbau die Entwicklung.
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1: Auch über das Wochenende schönstes Hochsommerwetter. In der Wetterredaktion ist Michael Miem. Es ist heiter bis wolkig und es bleibt weitgehend trocken. Die Höchsttemperaturen liegen bei 26 bis maximal 34 Grad. Im Norden ist es mit 23 bis 27 Grad etwas kühler. Für etwas Abkühlung fernab der Küste sorgt schwacher Wind. Die Temperaturen in der Nacht liegen dann bei Werten zwischen 19 und tiefstens 13 Grad. Es ist überwiegend bewölkt, vereinzelt aber auch aufgelockert und klar. Richtung Wochenstart stabilisiert sich das sommerliche Wetter bei Temperaturen zwischen 23 und 31 Grad. Vereinzelt gibt es teils dichtere Wolkenfelder. Hin und wieder können auch Gewitter mit dabei sein.
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1: Toll. Und was machen wir jetzt?
2: Wir könnten am Armageddon schauen.
3: Wir könnten essen.
2: Nein, wir besuchen unsere Familie und beten.
1: Oder
4: wir machen noch mal so richtig einen drauf.

0: klein?
1: Sorry.
2: Wir haben uns irgendwie
1: um ein Jahr verrechnet.
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4: Die L257 Ortsdurchfahrt Frohrath, Hausen-Wied ist noch bis zum 30. August gesperrt. Der Verkehr wird umgeleitet über Hausen, Rossbach und Waldbreitbach. Bis zum 31. August ist die K51 zwischen Irmtraut und der L299 Richtung Hüblingen wegen Bauarbeiten voll gesperrt. Es gibt eine Umleitung. Noch bis Ende September ist die Ortsdurchfahrt in Hilscheid gesperrt. Eine Umleitungsstrecke ist eingerichtet. Mit zum Teil zähfließendem Verkehr und erheblichen Verkehrseinschränkungen muss gerechnet werden auf der Rheinbrücke Bendorf im Zuge der A48. Hier finden für längere Zeit Bauarbeiten statt. Für den Verkehr gilt eine Höchstgeschwindigkeit von 60 km/h. Alle Verkehrsinfos gibt's für euch auf verkehr.radiowesterwald.de. Euch eine gute und sichere Fahrt durch die Region.

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Im Westerwald bringt das Wochenende zunächst freundliches und sommerliches Wetter. Tagsüber werden meist 20 bis 32 Grad erreicht, nachts sinken die Werte auf 19 bis 13 Grad. Der Hochsommer schaltet einen Gang zurück. Das ausführliche Westerwaldwetter hier bei uns in einer guten halben Stunde.

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1: In Betzdorf hat die Polizei bei einer Verkehrskontrolle zwei Einhandmesser sichergestellt. Die Beamten kontrollierten einen 62-jährigen Autofahrer in der Alsbergstraße. Gegen den Mann wurde ein Ordnungswidrigkeitenverfahren eingeleitet.
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1: Der Rückblick auf die wichtigsten Meldungen der vergangenen Woche. Im Studio ist Michael Miem. Montag. Die Zahl der Arbeitslosen ist im Juli im Bezirk der Agentur für Arbeit Rhein-Wied-Westerwald gestiegen. 17.847 Menschen sind derzeit ohne Arbeit und damit 414 mehr als im Juni. Besonders betroffen sind junge Menschen nach dem Ende der Schule, Ausbildung oder dem Studium. Gleichzeitig bleibt der Stellenmarkt jedoch stabil. Mehr als 5.400 freie Arbeitsplätze sind aktuell gemeldet. Dienstag. Vor dem Landgericht Koblenz muss sich ein 23-Jähriger unter anderem wegen Brandstiftung und gefährlicher Körperverletzung verantworten. Er soll im vergangenen November einen Supermarkt in Altendietz angezündet und später versucht haben, zwei Fahrzeuge in Brand zu stecken. Außerdem wirft ihm die Staatsanwaltschaft vor, einen Passanten mit einem Messer angegriffen zu haben. Der Mann blieb unverletzt. Mittwoch. In der Verbandsgemeinde Renneroth hat ein bereits bekannter Wolfsrüde erneut mehrere Nutztiere gerissen. DNA-Untersuchungen bestätigten, dass derselbe Wolf bereits für frühere Übergriffe verantwortlich war. Betroffen waren Schafe und Ziegen auf einer Weide. Experten empfehlen Tierhaltern weiterhin konsequente Herdenschutzmaßnahmen. Donnerstag. Vor dem Landgericht Koblenz beginnt über 30 Jahre nach der Tat nun der Prozess gegen einen 81-Jährigen wegen Mordes. Die Staatsanwaltschaft wirft ihm vor, 1994 eine 24-jährige US-Touristin auf dem Weg zur Festung Ehrenbreitstein getötet zu haben. Der Mann soll die Frau unter einem Vorwand an einen abgelegenen Ort gelockt und dort versucht haben, sie zu vergewaltigen. Als sie sich wehrte, soll er sie getötet haben. Der Fall galt lange als ungeklärt. Aufgeklärt werden konnte er nur wegen neuer Fortschritte bei DNA-Ermittlungen. Freitag. Vor dem Landgericht Koblenz beginnt der Prozess gegen einen 19- und einen 15-Jährigen aus Betzdorf. Dem Älteren wirft die Staatsanwaltschaft versuchten Mord sowie gefährliche Körperverletzung vor. Die beiden sollen Anfang Januar nach einem Streit auf einen Mann eingeschlagen haben. Der 19-Jährige soll dabei gezielt gegen den Kopf des Opfers geschlagen haben. Der Mann erlitt lebensgefährliche Verletzungen, überlebte den Angriff jedoch. Soweit der Wochenrückblick auf Radio Westerwald.
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1: Am Wochenende zeigt sich das Wetter im Westerwald zunächst heiter bis wolkig und weitgehend trocken. In Herschbach und Oberdreis steigen die Temperaturen tagsüber auf 26 bis 32 Grad, nachts kühlt es auf 19 bis 13 Grad ab. In der Nacht zum Montag ziehen von Westen her zunehmend dichtere Wolken auf. Es bleibt zunächst sommerlich warm, später sind wieder einzelne Schauer und Gewitter möglich.
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1: Die K144 Ortsdurchfahrt Leuteroth ist gesperrt. Dort wird gebaut noch bis zum 20. Dezember. Noch bis Januar 2027 ist in Heistenbach die K30 gesperrt. Sie ist nur für Anlieger und Busse freigegeben. In Streithausen wird gebaut. Betroffen ist dort die K21. Die Bauarbeiten dauern noch bis April 2027. Alle Verkehrsinfos gibt's für euch auf verkehr.radiowesterwald.de. Euch eine gute und sichere Fahrt durch die Region.
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1: Wella helfen erweitert sein Engagement und ist ab sofort anerkannter Ausbildungsbetrieb. Ab 2027 sollen in der Vereinszentrale sowie im Sozialkaufhaus in Montabaur erstmals junge Menschen ausgebildet werden. Damit verbindet der Verein eine klassische Berufsausbildung mit sozialer Verantwortung und einer abwechslungsreichen Praxis. In der Vereinszentrale wird künftig die Ausbildung zur Kauffrau oder zum Kaufmann für Büromanagement angeboten. Außerdem ist ein duales Studium mit Bachelorabschluss geplant. Im Sozialkaufhaus in Montabaur soll die Ausbildung zur Verkäuferin oder zum Verkäufer möglich sein, mit der Option auf eine anschließende Ausbildung im Einzelhandel. Der Arbeitsalltag bei Wella helfen reicht weit über klassische Büro- oder Verkaufsaufgaben hinaus. Organisation, Verwaltung, Projektmanagement, Öffentlichkeitsarbeit, Veranstaltungsplanung und die Zusammenarbeit mit Unternehmen, Kommunen und Ehrenamtlichen gehören ebenso dazu wie der direkte Kontakt zu Menschen aus der Region. Auch die vielfältigen sozialen Projekte des Vereins machen die Ausbildung besonders abwechslungsreich. Neben fachlichem Wissen sollen die Auszubildenden vor allem Verantwortung übernehmen, selbstständig arbeiten und soziale Kompetenzen entwickeln. Im Sozialkaufhaus treffen Kundenkontakt, Warenwirtschaft und Organisation auf einen sozialen Auftrag und machen den Ausbildungsalltag besonders vielseitig. Mit der Anerkennung als Ausbildungsbetrieb setzt Wella helfen ein klares Zeichen für den Westerwald. Der Verein möchte jungen Menschen attraktive berufliche Perspektiven vor Ort bieten und gleichzeitig qualifizierten Nachwuchs für soziale und kaufmännische Aufgaben gewinnen. Der Geschäftsführer und Vorsitzende Björn Flick betont, man wolle jungen Menschen nicht nur einen Beruf vermitteln, sondern ihnen die Möglichkeit geben, sich persönlich weiterzuentwickeln und Verantwortung zu übernehmen. Die Mischung aus professioneller Arbeit und direktem Einsatz für Menschen machen die Ausbildung bei Wella helfen besonders. Seit der Gründung im Jahr 2020 hat sich Wella helfen von einer Nachbarschaftshilfe zu einem breit aufgestellten sozialen Netzwerk entwickelt. Mit dem Ausbildungsstart im Jahr 2027 beginnt nun ein weiteres Kapitel. Künftig sollen Wissen und Erfahrung an die nächste Generation weitergegeben und jungen Menschen eine fundierte berufliche Zukunft im Westerwald ermöglicht werden.
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1: In Selters sind im Neubaugebiet am Sonnenbach inzwischen fast alle Grundstücke verkauft. Nach anfänglichen Schwierigkeiten sorgte erst eine gezielte Vermarktung für steigendes Interesse. Von 55 Bauplätzen sind inzwischen zahlreiche an neue Eigentümer übergegangen. Laut der Verwaltung schätzen viele Käufer vor allem das nachhaltige Energiekonzept des Neubaugebietes.

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1: Am Mikrofon Gisela Hoff. Der Bundesverband der deutschen Industrie sieht durch den Iran-Krieg erhebliche Risiken für die Weltwirtschaft. Nach Einschätzung des BDI hat der Konflikt die Hoffnungen auf eine wirtschaftliche Erholung deutlich gebremst. In seinem Wachstumsausblick warnt der Verband vor einer schwächeren Konjunktur und zusätzlichen Belastungen für Unternehmen und den internationalen Handel. Nach dem Fund einer mit Sprengstoff versehenen Drohne am Flughafen Leipzig-Halle hat die Bundesanwaltschaft die Ermittlungen übernommen. Die Karlsruher Behörde sieht den Verdacht des versuchten Herbeiführens einer Sprengstoffexplosion sowie eines gefährlichen Eingriffs in den Luftverkehr. Wegen der besonderen Bedeutung des Falls führt nun der Generalbundesanwalt die weiteren Ermittlungen. Offiziell spricht man noch nicht von einem russischen Angriff, mit entsprechenden deutlichen Vermutungen hält man sich aber auch nicht zurück. Wolfgang Ischinger, der Vorsitzende der Münchner Sicherheitskonferenz bei Welt.
2: Ich finde schon mal sehr gut, dass der Nationalsicherheitsrat von Bundeskanzler Merz einberufen wurde, um zu zeigen, dass man die Sache nicht nur im Innenministerium ernst nimmt. Wenn man jetzt tatsächlich nachweisen könnte, das waren russische Täterkreise oder Geheimdienst, dann ist das natürlich auch für diesen Wahlkampf in den östlichen Bundesländern ein wichtiger Punkt, um den Wählern zu zeigen, Russland benimmt sich so, dass wir annehmen dürfen und annehmen müssen, dass Russland Kriegshandlungen uns gegenüber vornimmt. Und deswegen sind die Vorkehrungen, über die jetzt gesprochen wird, wirklich dringlichst umzusetzen.
1: In Deutschland ist im ersten Halbjahr erneut weniger Falschgeld entdeckt worden. Nach Angaben der Bundesbank wurden rund 30.000 gefälschte Euro-Banknoten aus dem Verkehr gezogen. Damit setzt sich der rückläufige Trend nach mehreren Jahren mit steigenden Falschgeldzahlen fort. Polizei, Banken und Handel registrierten deutlich weniger gefälschte Scheine als im Vorjahreszeitraum. Die deutsche Industrie hat ihre Erholung im Juni fortgesetzt. Nach Angaben des Statistischen Bundesamtes legte die Produktion von Industrie, Bau- und Energieversorgern im Vergleich zum Vormonat leicht zu. Besonders die Autobranche und der sonstige Fahrzeugbau sorgten für das Wachstum. Dagegen bremste ein Rückgang im Maschinenbau die Entwicklung.
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1: Auch über das Wochenende schönstes Hochsommerwetter. In der Wetterredaktion ist Michael Miem. Es ist heiter bis wolkig und es bleibt weitgehend trocken. Die Höchsttemperaturen liegen bei 26 bis maximal 34 Grad. Im Norden ist es mit 23 bis 27 Grad etwas kühler. Für etwas Abkühlung fernab der Küste sorgt schwacher Wind. Die Temperaturen in der Nacht liegen dann bei Werten zwischen 19 und tiefstens 13 Grad. Es ist überwiegend bewölkt, vereinzelt aber auch aufgelockert

0: und klar. Richtung Wochenstart stabilisiert sich das sommerliche Wetter bei Temperaturen zwischen 23 und 31 Grad. Vereinzelt gibt es teils dichtere Wolkenfelder. Hin und wieder können auch Gewitter mit dabei sein.
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1: Die L257 Ortsdurchfahrt Frohrath, Hausen-Wied ist noch bis zum 30. August gesperrt. Der Verkehr wird umgeleitet über Hausen, Rossbach und Waldbreitbach. Bis zum 31. August ist die K51 zwischen Irmtraut und der L299 Richtung Hüblingen wegen Bauarbeiten voll gesperrt. Es gibt eine Umleitung. Noch bis Ende September ist die Ortsdurchfahrt in Hilscheid gesperrt. Eine Umleitungsstrecke ist eingerichtet. Mit zum Teil zähfließendem Verkehr und erheblichen Verkehrseinschränkungen muss gerechnet werden auf der Rheinbrücke Bendorf im Zuge der A48. Hier finden für längere Zeit Bauarbeiten statt. Für den Verkehr gilt eine Höchstgeschwindigkeit von 60 km/h. Alle Verkehrsinfos gibt's für euch auf verkehr.radiowesterwald.de. Euch eine gute und sichere Fahrt durch die Region.

Im Westerwald bringt das Wochenende zunächst freundliches und sommerliches Wetter. Tagsüber werden meist 26 bis 32 Grad erreicht, nachts sinken die Werte auf 19 bis 13 Grad. Der Hochsommer schaltet einen Gang zurück. Das ausführliche Westerwaldwetter hier bei uns in einer guten halben Stunde.

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1: Im Westerwaldkreis erhält die regionale Diakonie eine Förderung von rund 73.000 Euro. Das Geld unterstützt die Kontakt- und Informationsstelle für psychisch erkrankte Menschen. Die Einrichtung bietet seit mehr als 20 Jahren Beratung und Hilfe für Betroffene und Angehörige an.
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1: Am Wochenende zeigt sich das Wetter im Westerwald zunächst heiter bis wolkig und weitgehend trocken. In Herschbach und Oberdreis steigen die Temperaturen tagsüber auf 26 bis 32 Grad, nachts kühlt es auf 19 bis 13 Grad ab. In der Nacht zum Montag ziehen von Westen her zunehmend dichtere Wolken auf. Es bleibt zunächst sommerlich warm, später sind wieder einzelne Schauer und Gewitter möglich.
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1: Die K144 Ortsdurchfahrt Leuteroth ist gesperrt. Dort wird gebaut noch bis zum 20. Dezember. Noch bis Januar 2027 ist in Heistenbach die K30 gesperrt. Sie ist nur für Anlieger und Busse freigegeben. In Streithausen wird gebaut. Betroffen ist dort die K21. Die Bauarbeiten dauern noch bis April 2027. Alle Verkehrsinfos gibt's für euch auf verkehr.radiowesterwald.de. Euch eine gute und sichere Fahrt durch die Region.
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1: In Mudersbach ist die Bahnbrücke im Zuge der K97 wieder für den Verkehr freigegeben. Die Arbeiten konnten deutlich früher als geplant abgeschlossen werden, weil der Zustand des Bauwerks besser war als erwartet. Die ursprünglich vierwöchige Sperrung endete bereits nach kurzer Zeit. Die Kreisverwaltung will dennoch mit dem Landesbetrieb Mobilität über eine bessere Kommunikation sprechen.
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0: Es ist 18 Uhr.
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2: Für die Meldungen im Studio Michael Miem. Bei einem Großbrand auf einem Bauernhof in Ried bei Augsburg sind mehr als 1000 Schweine ums Leben gekommen. Ein Stall und eine weitere Halle wurden vollständig von den Flammen zerstört. Die Feuerwehr war die ganze Nacht im Einsatz. Auch am Morgen dauerten die Löscharbeiten noch an. Zur Ursache des Feuers laufen die Ermittlungen. Die Kölner Ausländerbehörde gerät wegen ihres Vorgehens bei Abschiebungen zunehmend unter Druck. Nach einem Medienbericht soll die Behörde ein Unterstützungsangebot des Landes Nordrhein-Westfalen zur Beschaffung von Ausweisdokumenten für rund 500 ausreisepflichtige Menschen abgelehnt haben. Sie sollten stattdessen mit Sozialarbeitern integriert werden. Vertreter aus Politik und Polizei werfen der Stadt deshalb vor, die Durchsetzung der Ausreisepflicht zu erschweren. Deutliche Worte der Kritik von Gregor Golland von der CDU NRW.
3: Die Stadtverwaltung in Köln ist in weiten Teilen dysfunktional. Und hier kommt noch politischer Aktionismus hinzu. Hier wird Recht und Gesetz mit voller Absicht gebrochen, um Menschen hier zu behalten, die längst hätten abgeschoben werden müssen. Da sind Kriminelle dabei, da sind Sozialstaatsbetrüger dabei. Unter dem Deckmantel einer vermeintlich falschen Toleranz und Willkommenskultur werden hier Straftäter und Sozialbetrüger im Land gelassen. Dafür hat niemand in der Bevölkerung mehr Verständnis. Das ist ein Skandal und das muss disziplinar- und beamtenrechtliche Konsequenzen haben.
2: Bei einem Schusswaffenangriff an einer Schule nördlich von Bangkok sind mehrere Menschen getötet und mehr als ein Dutzend weitere verletzt worden. Nach Behördenangaben soll der jugendliche Täter zuvor auch seine Großeltern erschossen haben. Der Schüler wurde später tot in einem Klassenzimmer gefunden. Nach ersten Erkenntnissen tötete er sich selbst. Die Polizei fand zudem größere Mengen Munition und ermittelt zu den Hintergründen der Tat. Die Grüne kritisieren die von Wirtschaftsministerin Reiche geäußerte Erwartung sinkender Strompreise als unredlich. Sie selbst sorgt durch den weiteren Ausbau fossiler Gaskraftwerke für gefährliche Abhängigkeit von teuren fossilen Energien, so die Grünen-Fraktionsvize Vier Linden. Nötig sei stattdessen ein massiver Ausbau erneuerbarer Energien und Speicher. Reiche hatte zuvor gesagt, sie rechne mittelfristig mit sinkenden Strompreisen in Deutschland. Allerdings werde dies erst Mitte der 2030er Jahre spürbar werden.
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1: Deutschland startet mit viel Sonnenschein und angenehmem Sommerwetter ins Wochenende. Hallo, hier ist Michael Miem aus der Wetterredaktion. Vielerorts bleibt der Himmel heute heiter und es fällt kein Regen. Die Temperaturen steigen auf 22 bis 29 Grad. In höheren Lagen ist es mit 24 Grad etwas kühler. Dazu weht der Wind meist schwach bis mäßig. In der Nacht bleibt es klar oder nur leicht bewölkt und trocken. Die Temperaturen gehen auf 10 bis 14 Grad zurück. Auch am Wochenende setzt sich das sonnige Sommerwetter fort. Die Höchstwerte liegen zwischen 24 und 33 Grad. Der Start in die neue Woche verspricht weiterhin viel Sonne und sommerlich warme Temperaturen.
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1: Die L257 Ortsdurchfahrt Frohrath, Hausen-Wied ist noch bis zum 30. August gesperrt. Der Verkehr wird umgeleitet über Hausen, Rossbach und Waldbreitbach. Bis zum 31. August ist die K51 zwischen Irmtraut und der L299 Richtung Hüblingen wegen Bauarbeiten voll gesperrt. Es gibt eine Umleitung. Noch bis Ende September ist die Ortsdurchfahrt in Hilscheid gesperrt. Eine Umleitungsstrecke ist eingerichtet. Mit zum Teil zähfließendem Verkehr und erheblichen Verkehrseinschränkungen muss gerechnet werden auf der Rheinbrücke Bendorf im Zuge der A48. Hier finden für längere Zeit Bauarbeiten statt. Für den Verkehr gilt eine Höchstgeschwindigkeit von 60 km/h. Alle Verkehrsinfos gibt's für euch auf verkehr.radiowesterwald.de. Euch eine gute und sichere Fahrt durch die Region.

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0: Im Westerwald bringt das Wochenende zunächst freundliches und sommerliches Wetter. Tagsüber werden meist 20 bis 32 Grad erreicht, nachts sinken die Werte auf 19 bis 13 Grad. Der Hochsommer schaltet einen Gang zurück. Das ausführliche Westerwaldwetter hier bei uns in einer guten halben Stunde.
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1: In Rheinland-Pfalz hat der DAK-Landesverband eine neue Landesverstärkung für den Katastrophenschutz offiziell in Dienst gestellt. Die Einheit bündelt Spezialfahrzeuge, Technik und geschulte Einsatzkräfte für unterschiedliche Schadenslagen. Dazu gehören unter anderem Drohnen, Behandlungsplätze und Logistikmodule. Erste Einsätze gab es bereits bei einer Waldbrandlage.
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1: Der Rückblick auf die wichtigsten Meldungen der vergangenen Woche. Im Studio ist Michael Miem. Montag. Die Zahl der Arbeitslosen ist im Juli im Bezirk der Agentur für Arbeit Rhein-Wied-Westerwald gestiegen. 17.847 Menschen sind derzeit ohne Arbeit und damit 414 mehr als im Juni. Besonders betroffen sind junge Menschen nach dem Ende der Schule, Ausbildung oder dem Studium. Gleichzeitig bleibt der Stellenmarkt jedoch stabil. Mehr als 5.400 freie Arbeitsplätze sind aktuell gemeldet. Dienstag. Vor dem Landgericht Koblenz muss sich ein 23-Jähriger unter anderem wegen Brandstiftung und gefährlicher Körperverletzung verantworten. Er soll im vergangenen November einen Supermarkt in Altendietz angezündet und später versucht haben, zwei Fahrzeuge in Brand zu stecken. Außerdem wirft ihm die Staatsanwaltschaft vor, einen Passanten mit einem Messer angegriffen zu haben. Der Mann blieb unverletzt. Mittwoch. In der Verbandsgemeinde Renneroth hat ein bereits bekannter Wolfsrüde erneut mehrere Nutztiere gerissen. DNA-Untersuchungen bestätigten, dass derselbe Wolf bereits für frühere Übergriffe verantwortlich war. Betroffen waren Schafe und Ziegen auf einer Weide. Experten empfehlen Tierhaltern weiterhin konsequente Herdenschutzmaßnahmen. Donnerstag. Vor dem Landgericht Koblenz beginnt über 30 Jahre nach der Tat nun der Prozess gegen einen 81-Jährigen wegen Mordes. Die Staatsanwaltschaft wirft ihm vor, 1994 eine 24-jährige US-Touristin auf dem Weg zur Festung Ehrenbreitstein getötet zu haben. Der Mann soll die Frau unter einem Vorwand an einen abgelegenen Ort gelockt und dort versucht haben, sie zu vergewaltigen. Als sie sich wehrte, soll er sie getötet haben. Der Fall galt lange als ungeklärt. Aufgeklärt werden konnte er nur wegen neuer Fortschritte bei DNA-Ermittlungen. Freitag. Vor dem Landgericht Koblenz beginnt der Prozess gegen einen 19- und einen 15-Jährigen aus Betzdorf. Dem Älteren wirft die Staatsanwaltschaft versuchten Mord sowie gefährliche Körperverletzung vor. Die beiden sollen Anfang Januar nach einem Streit auf einen Mann eingeschlagen haben. Der 19-Jährige soll dabei gezielt gegen den Kopf des Opfers geschlagen haben. Der Mann erlitt lebensgefährliche Verletzungen, überlebte den Angriff jedoch. Soweit der Wochenrückblick auf Radio Westerwald.
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1: Am Wochenende zeigt sich das Wetter im Westerwald zunächst heiter bis wolkig und weitgehend trocken. In Herschbach und Oberdreis steigen die Temperaturen tagsüber auf 26 bis 32 Grad, nachts kühlt es auf 19 bis 13 Grad ab. In der Nacht zum Montag ziehen von Westen her zunehmend dichtere Wolken auf.
2: Es bleibt zunächst sommerlich warm, später sind wieder einzelne Schauer und Gewitter möglich.
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0: Wir haben 20 Uhr.
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1: Auch über das Wochenende schönstes Hochsommerwetter. In der Wetterredaktion ist Michael Miem. Es ist heiter bis wolkig und es bleibt weitgehend trocken. Die Höchsttemperaturen liegen bei 26 bis maximal 34 Grad. Im Norden ist es mit 23 bis 27 Grad etwas kühler. Für etwas Abkühlung fernab der Küste sorgt schwacher Wind. Die Temperaturen in der Nacht liegen dann bei Werten zwischen 19 und tiefstens 13 Grad. Es ist überwiegend bewölkt, vereinzelt aber auch aufgelockert und klar. Richtung Wochenstart stabilisiert sich das sommerliche Wetter bei Temperaturen zwischen 23 und 31 Grad. Vereinzelt gibt es teils dichtere Wolkenfelder. Hin und wieder können auch Gewitter mit dabei sein. Auch über das Wochenende schönstes Hochsommerwetter. In der Wetterredaktion ist Michael Miem. Es ist heiter bis wolkig und es bleibt weitgehend trocken. Die Höchsttemperaturen liegen bei 26 bis maximal 34 Grad. Im Norden ist es mit 23 bis 27 Grad etwas kühler. Für etwas Abkühlung fernab der Küste sorgt schwacher Wind. Die Temperaturen in der Nacht liegen dann bei Werten zwischen 19 und tiefstens 13 Grad. Es ist überwiegend bewölkt, vereinzelt aber auch aufgelockert und klar. Richtung Wochenstart stabilisiert sich das sommerliche Wetter bei Temperaturen zwischen 23 und 31 Grad. Vereinzelt gibt es teils dichtere Wolkenfelder. Hin und wieder können auch Gewitter mit dabei sein. Auch über das Wochenende schönstes Hochsommerwetter. In der Wetterredaktion ist Michael Miem. Es ist heiter bis wolkig und es bleibt weitgehend trocken. Die Höchsttemperaturen liegen bei 26 bis maximal 34 Grad. Im Norden ist es mit 23 bis 27 Grad etwas kühler. Für etwas Abkühlung fernab der Küste sorgt schwacher Wind. Die Temperaturen in der Nacht liegen dann bei Werten zwischen 19 und tiefstens 13 Grad. Es ist überwiegend bewölkt, vereinzelt aber auch aufgelockert und klar.
0: 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Richtung Wochenstart. 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